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1: Ich hab auch mal mit, da habe ich in Ostdeutschland am Bahnhof gesessen, hat sich einer neben mich gesetzt, hatte ich zufällig einen Koffer mit dem ARD-Hopfkleber daneben steht, mache ich glaube ich auch nicht mehr so oft, der sich dann neben mich setzt und fragte, sind Sie bei der ARD? Und ich sage, ja, ich bin Freiberufler und so. Und dann bin ich mit dem auch in diese politische Diskussion gekommen, nicht? Und ich habe mir das auch alles angehört. Er war aufgebracht, nicht? Er war wirklich stinksauer, nicht? Und
2: auf wen jetzt?
1: Naja, auf die ARD, nicht? Auf diese Einseitigkeit, nicht? Sagte, ich fühle mich nicht repräsentiert. Und dann habe ich gesagt, jetzt stellen wir doch mal vor, er hat mir alles aufgezeigt, da kam dann auch wieder Restler, ja, kommt ja immer. Und jetzt habe ich gesagt, stell doch mal vor, dass in der ARD wäre jetzt nicht alles linkslastig, sondern es würde, wie wir das demokratisch jetzt mal formulieren wollen, rechtslastig. Wärst du dann auch gegen die Auflösung des der ARD? Und er hat mich angeguckt und nö, warum? Ja, ich sage, aber guck mal, ist ja nichts anderes.
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1: Das ist so, als komme ich nach Hause und hänge da, sehe da irgendeinen anderen Kerl auf meiner Freundin und gehe dann davon aus, es handelt sich um einen bösen Unfall. Also das ist doch vollkommen absurd. Entschuldigung. Und die Offenkundigkeit, ich meine, das muss man auch noch hervorheben, was du da gerade sagtest. Herbert Reul kommt raus, nachdem selbst die staatsnahen Medien berichten mussten, dass die Behörden massig vorinformiert waren und alle Daten hatten, kommt dann raus als Innenpolitiker und verlangt dann Vorratsdatenspeicherung unter Verweis auf Magdeburg. Und nicht nur der, auch das Bundeskabinett.
2: Also, ja, sie halten uns für noch blöder, als wir
1: sind. Ja, die verarschen uns offen, ja, und machen überhaupt keinen Hehl daraus, dass sie nicht mal im Ansatz schlüssig sein wollen.
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1: Ich habe das nochmal neu erlebt, das kannte ich ja gar nicht. Ich habe ja einen ordentlichen Beruf, ich habe 3 akademische Abschlüsse, ich habe ja was gearbeitet, bevor ich in die Politik gegangen bin. Und habe dann also erstmal gemerkt, wenn du dich freiberuflich dann hinstellst, weil du sagst, mit 50 bist du für jeden Chef eine Zumutung, nachdem du so lange Chef gewesen bist, dann hast du erstmal zu kämpfen. Die Unternehmer, mit denen ich zusammenarbeite, haben das zu schätzen gewusst. Die haben gesagt, Frau Herminger, da sehen Sie mal, wir haben in 90er Jahren alle mit 1.000 D-Mark angefangen und der GmbH, ja. Also, weil gar nicht anders da war und nicht anders ging. Also habe ich diesen Prozess nachgeholt. Und ich muss sagen, das hat mich auch sehr geschult. Deswegen können die jetzt mit mir machen, was sie wollen. Die können mich am Hintern küssen. Das ist mir völlig egal, weil ich genau weiß, dass ich das überlebe. So, aber, und das ist der Punkt, der fehlt als Erfahrung vielen Menschen. Aber das ist genau der Punkt, auf den es ankommt.
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0: 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Die Universität Wien hat dem Mathematikprofessor Rudolf Taschner kurzfristig die Verleihung des goldenen Doktordiploms entzogen. Die Ehrung war bereits geplant und wurde erst wenige Wochen vor der Verleihung abgesagt. Der Universitätssenat begründete den Schritt mit Taschners Aussagen zu Klimawandel, Gender und Postcolonial Studies sowie Fragen der Wissenschaftsfreiheit. Dabei betont die Universität ausdrücklich, dass seine fachlichen Leistungen unbestritten seien. Außer Frage stehen seine besonderen wissenschaftlichen Verdienste. Beanstandet werden ausschließlich seine öffentlichen Positionierungen. Taschner hatte den Klimawandel unter anderem als Scheinproblem bezeichnet und Fördergelder für ein Gender-Dekolonisationsprojekt als verbranntes Geld kritisiert. Die US-Botschaft in London hat eine Sicherheitswarnung herausgegeben und Amerikaner in Großbritannien zu erhöhter Vorsicht im öffentlichen Raum aufgerufen. Es heißt, ein Terroranschlag sei sehr wahrscheinlich. Die Warnung erfolgt, nachdem die britischen Behörden die nationale Terrorwarnstufe auf Ernst angehoben haben. Verteidigungsminister Boris Pistorius hat die angekündigte Reduzierung der US-Truppenpräsenz in Deutschland heruntergespielt. Der Abzug von rund 5000 amerikanischen Soldaten sei absehbar gewesen und ändere nichts an der grundsätzlichen militärischen Partnerschaft mit den Vereinigten Staaten. Zuvor hatte das Pentagon bestätigt, dass der Rückzug innerhalb der kommenden 6 bis 12 Monate erfolgen soll. Hintergrund sind neue Spannungen zwischen Washington und Berlin nach scharfer Kritik von US-Präsident Donald Trump an der Bundesregierung. Nach 2 Vorfällen an Moscheen in Berlin und Bayern laufen Ermittlungen der Behörden. In Berlin sprühte ein Mann Reizgas in einer Moschee im Stadtteil Gesundbrunnen und geriet anschließend mit Besuchern in eine körperliche Auseinandersetzung. Im bayerischen Memmingen wurde eine Moschee der türkisch-islamischen Gemeinde mit Tierblut beschmiert und ein Schweinekopf auf ein Halbmondsymbol gesteckt. Die Täter entkamen unerkannt. 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
1: Bitte, wie naiv sollst du noch werden? Und jetzt möchte ich mal bitte den Blick weiten. Deutschland ist nicht das einzige westliche Land mit diesen Problemen. Ich glaube, Paul will ohnehin noch drauf zu sprechen kommen. Lasse ich dir auch Musk und Robinson und die Probleme in Großbritannien gerade. Ich verweise auf Kanada, ich verweise auf die USA, auf Spanien, auf Frankreich. Überall die gleichen Probleme mit Migration, überall die gleichen Antworten.
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1: Denn das heißt, an den Bund wenden heißt also an Peter Mayer und Gabi Müller und all die Menschen, die von ihrem Gehalt kaum leben können, die dürfen dann noch eine Schippe drauflegen und müssen es natürlich durch Steuerzahlungen wieder raushauen. Denn zwangsläufig werden ja die ausfallende Gewerbesteuer, hast du gesagt, die Unternehmen können es nicht mehr bezahlen, also wird man zu den privaten Menschen kommen, um dieses Loch zu stopfen, und zeitgleich werden die Firmen das draufschlagen, oder werden die Firmen in ihrem Niedergang die Preise erhöhen müssen und das umlegen müssen, um mehr zu kriegen. Das heißt, doppelte Preiserhöhung. Einerseits höhere Steuern, höhere Preise und weniger Arbeitsplätze.
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1: Also normalerweise tun die Politiker immer so und lassen zumindest ein bisschen Zeit vergehen, bis sie den Wähler kollektiv verarschen und genau das Gegenteil machen von dem, was sie vorher gesagt haben. Aber Merz hat eigentlich direkt am, ich weiß nicht, ob es am gleichen Abend oder am nächsten Tag war, so Grenzen macht von uns keiner zu. Und vor 2 Wochen war doch noch, oder wann war das, 3 Wochen jetzt, glaube ich, war doch diese Debatte im Bundestag mit der großen Migrationsbegrenzungsdebatte und so weiter. Ich erinnere mich noch an diese Parolen, die da geschwungen worden sind. Davon will jetzt niemand was wissen. Und ich sage ganz einfach, was soll man anders von diesen Menschen auch erwarten, wenn der sein ganzes Leben lang letztendlich immer etwas gesagt hat, um hinterher genau das Gleiche zu machen? Also das war schon bevor er aus der Politik gegangen ist so. Und das ist auch jetzt danach so. Also, und ich frage mich dann, warum trotzdem 30% der Wähler ihm da diesen Vertrauensvorsprung geben. Ich check's nicht, ganz ehrlich. Also.
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Europäische Nutzfahrzeughersteller bauen ihr Engagement im Verteidigungssektor massiv aus und entwickeln klassische Lastwagen zunehmend zu militärischen Hightech-Plattformen weiter. Damit erschließt sich für die Branche ein lukrativer neuer Wachstumsmarkt. Im Fokus stehen digital vernetzte Militärfahrzeuge, die Kommunikationstechnik, Drohnenanbindung, Schutzsysteme und perspektivisch autonome Funktionen in einem Einsatzsystem vereinen. Daimler Truck arbeitet dafür bereits mit dem Drohnenhersteller Quantum Systems zusammen. Auch andere Hersteller investieren stark in neue Militärplattformen. DAF, Tatra und VDL präsentierten zuletzt neue gepanzerte Geländelastwagen für anspruchsvolle Einsätze im Gefechtsraum. Branchenbeobachter sehen darin einen strategischen Umbau der europäischen Industrie. Der Verteidigungssektor entwickelt sich für Hersteller zunehmend zu einem Schlüsselmarkt. Der anhaltende Krieg im Iran deckt eine verborgene Schwachstelle im globalen Internet auf. Die Unterseekabel, die sich vor allem in der Straße von Hormus konzentrieren. Diese Kabel bilden das Rückgrat der weltweiten Kommunikation. Und jede Störung könnte weltweit eine Kettenreaktion wirtschaftlicher und digitaler Schocks auslösen. Im Gegensatz zu Satelliten sind Kabel physisch exponiert und schwer zu schützen, was sie zu idealen Zielen in Konfliktsituationen macht. Ein Angriff in der Nähe von Hormuz würde sich auf mehrere Systeme auswirken. Internetverlangsamungen oder Ausfälle in Asien, dem Nahen Osten und Europa, Störungen des Finanzsystems, einschließlich Verzögerungen im Bankwesen, bei SWIFT-Überweisungen und an

0: Reserven für Kraftwerke und staatlich gestützter Industriestrom. Kritiker warnen jedoch, solche Ausnahmen würden zentrale Prinzipien der Klimapolitik untergraben. 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
1: Es werden immer mehr Wörter gestrichen, umgeschrieben, umgedichtet. Das erinnert sehr an das Buch von Orwell. Und da frage ich mich, will überhaupt noch jemand Verantwortung tragen? Und in unserem Wortschatz werden auch Worte wie zum Beispiel Nein. Wer benutzt heute das Wort Nein? Oder die Phrase, du kannst dich auf mich verlassen. Ich gebe dir mein Wort. Keiner sagt das heute. Und wenn jemand das sagt, dann wird man, ja komm, ja, du sagst ja, ich gebe dir mein Wort. Aber das passiert dann eh nicht. Und zum Beispiel auch das Wort Nein ist so ein kräftiges, starkes Wort. Und wenn man sich traut, auch mal Nein zu sagen, dann muss man auch mit den Konsequenzen leben und auch die Verantwortung dann dafür tragen. Ich selber habe auch schon Freundschaften verloren, weil ich eben Nein gesagt habe. Und das muss man auch lernen.
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1: Ich möchte dazu ganz kurz eine Anekdote erzählen. Die Taxifahrt hierher war sehr spannend, weil der Taxifahrer uns davon erzählt, er fragte, was hier heute Abend stattfindet. Ich habe ihm das kurz erklärt, er hat dann erzählt, neulich sei ein Fahrgast aus Nordrhein-Westfalen bei ihm eingestiegen ins Taxi und hätte also gesagt, Mensch, Dresden, tolle Stadt und wunderbar, er komme aus Nordrhein-Westfalen und würde jetzt auch wie ihr die AfD wählen. Und der Taxifahrer war so, Moment mal, wie ihr die AfD wählen, also ich will sie gar nicht. Und also, aber das ist genau das, was Sie sagen. Und das hatte ich auch in der Anmoderation drin, dieses, der Osten ist braun. So, das wird so festgelegt, das kommt, da wird die Schublade aufgezogen und dann muss man sich mit der Realität nicht mehr auseinandersetzen.
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1: Ab ca. 60.000 Einkommen zahlen Sie den Höchststeuersatz, den Sie in Deutschland zahlen können für jeden weiteren Euro. Und auch da halte ich es für mehr als nur angemessen, dass wir hier eine deutliche Erhöhung des Betrages nehmen. Also ich glaube, auch das wird zu mehr Gerechtigkeit Sinn führen. Ich möchte nicht die Zahl nennen bei der, aber 60.000 halte ich für deutlich zu gering. Und wenn wir dann einfach sehen, dass wirklich von jedem Euro, den man mehr verdient, 45% an den Staat geht. Ich möchte sogar da noch eins draufsetzen, wenn Sie als Arbeitgeber Ihre Mitarbeiter eine Lohnerhöhung geben, dann sind Sie sogar bei der Arbeitgeber, hat dann ja auch noch seinen Arbeitgeberanteil, den Lohnsteuer wälzt ab. Das heißt, effektiv, wenn jemand einen Euro mehr bekommt, kommt weniger als die Hälfte an. Und das ist definitiv etwas, was nicht geht.
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Die US-Botschaft in London hat eine Sicherheitswarnung herausgegeben und Amerikaner in Großbritannien zu erhöhter Vorsicht im öffentlichen Raum aufgerufen. Es heißt, ein Terroranschlag sei sehr wahrscheinlich. Die Warnung erfolgt, nachdem die britischen Behörden die nationale Terrorwarnstufe auf Ernst angehoben haben. Die Universität Wien hat dem Mathematikprofessor Rudolf Taschner kurzfristig die Verleihung des goldenen Doktordiploms entzogen. Die Ehrung war bereits geplant und wurde erst wenige Wochen vor der Verleihung abgesagt. Der Universitätssenat begründete den Schritt mit Taschners Aussagen zu Klimawandel, Gender und Postcolonial Studies sowie Fragen der Wissenschaftsfreiheit. Dabei betont die Universität ausdrücklich, dass seine fachlichen Leistungen unbestritten seien. Außer Frage stehen seine besonderen wissenschaftlichen Verdienste. Beanstandet werden ausschließlich seine öffentlichen Positionierungen. Taschner hatte den Klimawandel unter anderem als Scheinproblem bezeichnet und Fördergelder für ein Gender-Dekolonisationsprojekt als verbranntes Geld kritisiert. Mit dem Inkrafttreten des Mercosur-Abkommens wächst die Sorge vor mehr günstigen Agrarimporten aus Südamerika in europäischen Supermärkten. Besonders im Fokus steht Rindfleisch aus Argentinien und Brasilien, das nach Ansicht von Kritikern deutschen und europäischen Landwirten Konkurrenz bei besonders lukrativen Fleischstücken machen könnte. Landwirtschaftsvertreter warnen deshalb vor erheblichem Preisdruck auf europäische Erzeuger. Sie kritisieren, dass südamerikanische Produzenten unter deutlich niedrigeren Umwelt-, Lohn- und Produktionsstandards arbeiten und dadurch günstiger anbieten können. Ob Verbraucher tatsächlich deutlich sinkende Preise sehen werden, ist unter Experten außerdem umstritten, da der Handel sich die Mehrgewinne wahrscheinlich einstecken wird. Nach zwei Vorfällen an Moscheen in Berlin und Bayern laufen Ermittlungen der Behörden. In Berlin sprühte ein Mann Reizgas in einer Moschee im Stadtteil Gesundbrunnen und geriet anschließend mit Besuchern in eine körperliche Auseinandersetzung. Im bayerischen Memmingen wurde eine Moschee der türkisch-islamischen Gemeinde mit Tierblut beschmiert und ein Schweinekopf auf ein Halbmondsymbol gesteckt. Die Täter entkamen unerkannt. 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
1: Das ist genau die Situation, diese abgekoppelte Situation von der gesamten allgemeinen Lage und dann eben halt in diesem eigenen rosa Wölkchen, in dem man sich bewegt. Das sieht man so deutlich, gerade wenn Herr Habeck Aussagen macht, wenn Frau Baerbock Aussagen macht. Ich meine, sie kommt da irgendwo aus Hannover-Pattensen. Das ist ein kleiner Ort, ist da groß geworden, verfügt nicht über eine nennenswerte Bildung und so weiter. Und die wird jetzt plötzlich mit ihrer mehr oder weniger interessanten Bildungsserie und mit ihrem rhetorischen Talent, wenn man das so sehen will, bekommt die plötzlich ein Flugzeug, bekommt plötzlich einen roten Teppich, bekommt plötzlich Sicherheitsbeamte, bekommt plötzlich schwarze Limousinen. Dass die dann durchdrehen, das ist doch logisch. Und dann tauchen die ab in eine Scheinwelt, aus der sie nie wieder raus wollen. Und dann kommt dann so etwas, wenn diese Leute dann so überziehen, und in diesem Fall geht es ja um Scholz, Baerbock war jetzt nur ein paralleles Beispiel dazu, dann heißt es dann, irgendeiner muss es ihm jetzt sagen, dass er da vielleicht nicht mehr bleiben kann.
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1: Wenn man mit Menschen spricht, die im Krieg waren,
2: so rum.
1: Dann, die wollen nicht, die würden, also der Opa meiner Frau, der hat ganz komischen Blick bekommen und wollte eigentlich nicht mehr über Krieg reden, weil das so grauenhaft ist. Und ich finde, man sollte alle Politiker mal in Schützengraben schicken für eine Nacht. Und dann bin ich mal gespannt, ob sie noch Waffen liefern wollen oder nicht der Meinung sind, man sollte vielleicht doch miteinander reden. Weil ich glaube, das Grauen eines Krieges ist für uns so unfassbar. Ich staune auch, dass man einfach so ein bisschen darüber spricht. So ein paar tausend Kilometer, weil du hast kein Problem, schicken dann und das wird sich dann erledigen. Nein, es wird sich nicht erledigen.
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1: Und wir müssen jetzt ein bisschen in der Ruhe bleiben und dürfen auch nicht zu viel auf einen Schlag verlangen. Wir sind jetzt in der wichtigsten Phase, wo die Friedensprozesse zwischen Russland und USA bezüglich der Ukraine geregelt werden müssen. Und dann wird es Step by Step zu einem Domino-Effekt kommen. Und dieser Domino-Effekt, der wird auch Rumänien erreichen. Und dieser Drang nach Freiheit und nach Eigenverantwortung und der Drang eben halt auch nach der eigenen Identität, der ist nicht mehr zu bremsen.
2: Hoffen wir, dass es so kommt.
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0: 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Europäische Nutzfahrzeughersteller bauen ihr Engagement im Verteidigungssektor massiv aus und entwickeln klassische Lastwagen zunehmend zu militärischen Hightech-Plattformen weiter. Damit erschließt sich für die Branche ein lukrativer neuer Wachstumsmarkt. Im Fokus stehen digital vernetzte Militärfahrzeuge, die Kommunikationstechnik, Drohnenanbindung, Schutzsysteme und perspektivisch autonome Funktionen in einem Einsatzsystem vereinen. Daimler Truck arbeitet dafür bereits mit dem Drohnenhersteller Quantum Systems zusammen. Auch andere Hersteller investieren stark in neue Militärplattformen. DAF, Tatra und VDL präsentierten zuletzt neue gepanzerte Geländelastwagen für anspruchsvolle Einsätze im Gefechtsraum. Branchenbeobachter sehen darin einen strategischen Umbau der europäischen Industrie. Der Verteidigungssektor entwickelt sich für Hersteller zunehmend zu einem Schlüsselmarkt. Angesichts wachsender Energieunsicherheit und steigenden wirtschaftlichen Drucks wird in Deutschland wieder offen über eine strategische Zukunft der Braunkohle diskutiert. Damit gerät selbst der bislang beschlossene Kohleausstieg zunehmend unter Druck. Der Energiekonzern Leak prüft laut Bericht Modelle, um Braunkohle über die bisherigen Ausstiegspläne hinaus im Energiesystem zu halten. In internen Papieren wird Braunkohle dabei als Made in Germany und als möglicher Bestandteil nationaler Versorgungssicherheit beschrieben. Diskutiert werden unter anderem Sonderregeln beim CO2-Handel, Sicherheitsreserven für Kraftwerke und staatlich gestützter Industriestrom. Kritiker warnen jedoch, solche Ausnahmen würden zentrale Prinzipien der Klimapolitik untergraben. Der US-Billigflieger Spirit Airlines hat am Samstag den Betrieb komplett eingestellt. Nach dem Scheitern der Insolvenzverfahren wurden alle Flüge gestrichen und der Kundenservice beendet. Die Entscheidung trifft rund 17.000 Mitarbeiter, die nun arbeitslos sind. Für die gesamte Branche in den USA wird erwartet, dass die Ticketpreise durch den Wegfall des Billigfliegers steigen werden. Bis zuletzt gab es Hoffnungen auf ein Rettungspaket durch die US-Regierung unter Donald Trump. Doch die Verhandlungen mit Gläubigern scheiterten am Freitag. Präsident Trump erklärte dazu am Freitag, dass man zwar nach Lösungen gesucht habe, aber ohne einen guten Deal keine Institution gerettet werden könne. Die Gläubiger lehnten den Vorschlag ab, da dieser der Regierung die Mehrheit der Anteile übertragen hätte. Das Pentagon hat mit den führenden Entwicklern künstlicher Intelligenz in den USA eine Vereinbarung über den militärischen Einsatz ihrer Systeme getroffen. Technologien von SpaceX, OpenAI, Google, Nvidia und anderen Unternehmen werden sowohl in Kampfoperationen als auch in Aufklärungsaufgaben eingesetzt. Zuvor hatte das US-Verteidigungsministerium das Unternehmen Anthropic, das sich mit der Entwicklung von KI befasst, als Bedrohung für die Lieferketten eingestuft und seine Geschäftsbeziehungen zu dem Unternehmen de facto beendet, da das Unternehmen seine KI nicht für militärische Zwecke zur Verfügung stellen wollte. Trump ordnete allen Bundesbehörden an, keine Produkte des Unternehmens mehr zu verwenden. 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
1: Man kann das tatsächlich trainieren, das nicht an sich rankommen zu lassen und das eher als Material für den Geisteszustand seiner Gegner zu studieren. Ja? Aber das muss man machen, sonst geht man nämlich kaputt. Also wenn man sich all diese Schmähungen tatsächlich zu Herzen nimmt, dann das schafft kein Mensch, ja. Aber man kann das ist die gute Nachricht, man kann das trainieren, das nicht an sich herankommen zu lassen und trotzdem weiterzumachen. Und dann man wird dann immer feststellen, man hat vielleicht 100 Gegner, aber man hat auf der anderen Seite 1000 Leute, die einem Mut zusprechen, die sagen, machen Sie weiter, es ist toll, was Sie machen. Das ist jedenfalls meine Erfahrung.
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1: Und dann stehen sie aber meistens so davor und so, okay, was soll ich denn jetzt machen? Was kann ich denn jetzt machen? Dann kommt zum Beispiel ich,
2: genau,
1: meinen Vortrag dazu und sagt dann, pass auf, ihr könnt das, das, das und das tun. Aber das hilft natürlich auch nur sekundär an den Geräten halt selber. Und eine totale, sich total unsichtbar machen vor den Konzernen, das geht halt nicht. Sobald ich sage, ich brauche dieses Gerät, weil ich irgendwas drauf machen will, ich brauche diese App, ich muss das machen, dann ist das zu spät. Dann gehen die Daten raus. Einzig, was hilft, das Ding weglassen.
2: Die was?
1: Das Ding weglassen. Das Smartphone einfach weglassen, aber es wird schwer.
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1: Jemand, der heute 10, 11 ist, geht in den Fußballverein, die Eltern stehen drumherum, oh, hier mein Kind, immer vor, dann sitzt das aber 3 Spiele auf der Bank, dann geht Papi da zum Trainer hin und sagt, ja, wieso spielt denn mein Sohn nicht? Ja, er bringt die Leistung nicht, er passt nicht in die Mannschaft. Ja, dann geht Papi mit seinem Sohn zum nächsten Verein, oh, du gehst jetzt in die Mannschaft, weil da spielst du jetzt ja. Das heißt, das Kind wird dir sofort beigebracht, eigentlich ist es das Beste, weil jeder Elternteil denkt ja, mein Kind ist der Beste der Welt. Was ja grundsätzlich auch gut ist und richtig ist. So, aber es wird halt zu viel dem Kind gezeigt, weil so wird das Kind von den Eltern, wie wir schon gesagt haben, die Eltern sind mehr bei den Kindern, an die Hand genommen, hier, das ist alles doof, du bist der Beste, lass dir das nicht einreden, wir gehen jetzt woanders hin, da darfst du auch spielen. Und das ist halt auch nicht richtig. Sondern die müssen ja auch mit konfrontiert werden, auch im jungen Alter schon, mit Problemen. Und diese Probleme auch aushalten können.
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0: 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Der anhaltende Krieg im Iran deckt eine verborgene Schwachstelle im globalen Internet auf. Die Unterseekabel, die sich vor allem in der Straße von Hormus konzentrieren. Diese Kabel bilden das Rückgrat der weltweiten Kommunikation. Und jede Störung könnte weltweit eine Kettenreaktion wirtschaftlicher und digitaler Schocks auslösen. Im Gegensatz zu Satelliten sind Kabel physisch exponiert und schwer zu schützen, was sie zu idealen Zielen in Konfliktsituationen macht. Ein Angriff in der Nähe von Hormuz würde sich auf mehrere Systeme auswirken. Internetverlangsamungen oder Ausfälle in Asien, dem Nahen Osten und Europa, Störungen des Finanzsystems, einschließlich Verzögerungen im Bankwesen, bei SWIFT-Überweisungen und an den Aktienmärkten, Belastung der Cloud-Infrastruktur wie AWS, Google Cloud und großer Rechenzentren, Unterbrechungen im E-Commerce und im digitalen Handel auf allen Kontinenten. Die Reparatur beschädigter Kabel dauert Wochen bis Monate. Satellitenalternativen können das globale Datenvolumen nicht bewältigen und sind daher als Backup ungeeignet. Die Universität Wien hat dem Mathematikprofessor Rudolf Taschner kurzfristig die Verleihung des goldenen Doktordiploms entzogen. Die Ehrung war bereits geplant und wurde erst wenige Wochen vor der Verleihung abgesagt. Der Universitätssenat begründete den Schritt mit Taschners Aussagen zu Klimawandel, Gender und Postcolonial Studies sowie Fragen der Wissenschaftsfreiheit. Dabei betont die Universität ausdrücklich, dass seine fachlichen Leistungen unbestritten seien. Außer Frage stehen seine besonderen wissenschaftlichen Verdienste. Beanstandet werden ausschließlich seine öffentlichen Positionierungen. Taschner hatte den Klimawandel unter anderem als Scheinproblem bezeichnet und Fördergelder für ein Gender-Dekolonisationsprojekt als verbranntes Geld kritisiert. Nach zwei Vorfällen an Moscheen in Berlin und Bayern laufen Ermittlungen der Behörden. In Berlin sprühte ein Mann Reizgas in einer Moschee im Stadtteil Gesundbrunnen und geriet anschließend mit Besuchern in eine körperliche Auseinandersetzung. Im bayerischen Memmingen wurde eine Moschee der türkisch-islamischen Gemeinde mit Tierblut beschmiert und ein Schweinekopf auf ein Halbmondsymbol gesteckt. Die Täter entkamen unerkannt. Verteidigungsminister Boris Pistorius hat die angekündigte Reduzierung der US-Truppenpräsenz in Deutschland heruntergespielt. Der Abzug von rund 5000 amerikanischen Soldaten sei absehbar gewesen und ändere nichts an der grundsätzlichen militärischen Partnerschaft mit den Vereinigten Staaten. Zuvor hatte das Pentagon bestätigt, dass der Rückzug innerhalb der kommenden 6 bis 12 Monate erfolgen soll. Hintergrund sind neue Spannungen zwischen Washington und Berlin nach scharfer Kritik von US-Präsident Donald Trump an der Bundesregierung. 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
1: Weil das ist nämlich ein Riesenthema, worüber die Leute überhaupt keine Ahnung haben, wenn sie noch nie von UFOs gehört haben. Die denken, es geht um kleine grüne Männchen vom Mars und das war's. Und es geht aber eigentlich um, es geht um militärische Geheimhaltung, es geht um Desinformation, es geht um physikalische Wechselwirkungen, Landespuren, Pflanzenanomalien, die von der Polizei gesichert sind und die von staatlichen Labors untersucht worden sind. Es geht um Gesundheitsschäden, es geht um, wenn man denen zu nahe kommt, es geht um psychologische Langzeitwirkungen, es geht letzten Endes auch um staatliche Souveränität überhaupt, also um ganz politische Sachen, also es geht um Wirtschaft, ja, es geht um, es ist ein Riesenthema.
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1: Deutsche Ökonomen sollten den Plural des Wortes Sohle kennen, dann finde ich. Talsohlen. Der Ryanair-Chef hat es ja gerade gesagt. Die Regierung ist voll von Idioten. Und ich glaube nicht, dass die Bundesregierung besser sein wird ab März. Deutschland ist für die nächsten Jahre verloren. Und er stellt auch das Problem klar. Das nächste Zitat. Die Grünen bieten nur schwachsinnige Lösungen an. Wir verschwenden keine Zeit mit denen. Trump, die US-Regierung oder auch China, auch Indonesien, es gibt viele andere, tun alles, um Betriebe von Deutschland weg und dorthin zu ziehen. Im Gegensatz dazu tut die deutsche Politik alles, aber wirklich alles, um Betriebe aus Deutschland zu verscheuchen. Das kann man sich doch als Wirtschaftsführer nicht gefallen lassen, wenn Russland jetzt seine Autoindustrie aufbaut. Man muss sich das vorstellen, was ich jetzt sage. Wenn Russland seine Autoindustrie aufbaut und gerade offiziell gesagt hat, wir bieten allen Volkswagen-Mitarbeitern einen Job, weil wir brauchen gut ausgebildete Leute und bitte kommt doch nach Russland, dann steht doch die Welt auf dem Kopf. Also das gibt's doch alles gar nicht.
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1: Ich habe ein Theater gebaut, einen siebenstelligen Betrag für eine Zaubershow. Das Erste, was der arme Kerl kriegte, war mal ein Tourismusbeitragsbescheid. Da haben die dann tatsächlich festgelegt, der arme Kerl, der also jetzt, das ist so Houdini, so Großillusion, der Umsatz in diesem Theater mit 200 Sitzplätzen wird geschätzt auf 500.000 Euro pro Jahr. Hat nur 200 Sitzplätze und ist auch nur samstags und freitags auf gewesen, aber das hat man mal so geschätzt. Und dann geben die ihren seinen Schlüssel vor und sagen, und von den Leuten, die da sitzen, sind 60%, weil wir so eine tolle Tourismuswerbung in Neustadt machen. Fakt ist, es ist umgekehrt. Die Leute kommen, weil sie das Theater sehen. Die kamen aus Stuttgart und Umgebung. Fand ich schon, ich habe gesagt, Steve, da musst du gegen klagen. Ja, das kann ja nicht sein. Du sparst dir hier wirklich alles vom Munde ab und die langen da einfach mal so zu, wegen ihrer komischen Satzung.
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0: 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Europäische Nutzfahrzeughersteller bauen ihr Engagement im Verteidigungssektor massiv aus und entwickeln klassische Lastwagen zunehmend zu militärischen Hightech-Plattformen weiter. Damit erschließt sich für die Branche ein lukrativer neuer Wachstumsmarkt. Im Fokus stehen digital vernetzte Militärfahrzeuge, die Kommunikationstechnik, Drohnenanbindung, Schutzsysteme und perspektivisch autonome Funktionen in einem Einsatzsystem vereinen. Daimler Truck arbeitet dafür bereits mit dem Drohnenhersteller Quantum Systems zusammen. Auch andere Hersteller investieren stark in neue Militärplattformen. DAF, Tatra und VDL präsentierten zuletzt neue gepanzerte Geländelastwagen für anspruchsvolle Einsätze im Gefechtsraum. Branchenbeobachter sehen darin einen strategischen Umbau der europäischen Industrie. Der Verteidigungssektor entwickelt sich für Hersteller zunehmend zu einem Schlüsselmarkt. Mit dem Inkrafttreten des Mercosur-Abkommens wächst die Sorge vor mehr günstigen Agrarimporten aus Südamerika in europäischen Supermärkten. Besonders im Fokus steht Rindfleisch aus Argentinien und Brasilien, das nach Ansicht von Kritikern deutschen und europäischen Landwirten Konkurrenz bei besonders lukrativen Fleischstücken machen könnte. Landwirtschaftsvertreter warnen deshalb vor erheblichem Preisdruck auf europäische Erzeuger. Sie kritisieren, dass südamerikanische Produzenten unter deutlich niedrigeren Umwelt-, Lohn- und Produktionsstandards arbeiten und dadurch günstiger anbieten können. Ob Verbraucher tatsächlich deutlich sinkende Preise sehen werden, ist unter Experten außerdem umstritten, da der Handel sich die Mehrgewinne wahrscheinlich einstecken wird. Die US-Botschaft in London hat eine Sicherheitswarnung herausgegeben und Amerikaner in Großbritannien zu erhöhter Vorsicht im öffentlichen Raum aufgerufen. Es heißt, ein Terroranschlag sei sehr wahrscheinlich. Die Warnung erfolgt, nachdem die britischen Behörden die nationale Terrorwarnstufe auf Ernst angehoben haben. Das Pentagon hat mit den führenden Entwicklern künstlicher Intelligenz in den USA eine Vereinbarung über den militärischen Einsatz ihrer Systeme getroffen. Technologien von SpaceX, OpenAI, Google, Nvidia und anderen Unternehmen werden sowohl in Kampfoperationen als auch in Aufklärungsaufgaben eingesetzt. Zuvor hatte das US-Verteidigungsministerium das Unternehmen Anthropic, das sich mit der Entwicklung von KI befasst, als Bedrohung für die Lieferketten eingestuft und seine Geschäftsbeziehungen zu dem Unternehmen de facto beendet, da das Unternehmen seine KI nicht für militärische Zwecke zur Verfügung stellen wollte. Trump ordnete allen Bundesbehörden an, keine Produkte des Unternehmens mehr zu verwenden. 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
1: Was ist passiert aus psychologischer Perspektive? Ich war unterhalb von diesem psychologischen Immunsystem für Beeinflussung, für Zwang unterwegs. Ich habe sie auf eine Art und Weise beeinflusst, die sie gar nicht mitbekommen haben. Und dazu brauche ich natürlich das Wissen über die menschliche Psyche. Ich muss wissen, wie komme ich an ihr Unbewusstes, wie kann ich sie so beeinflussen, dass sie es erstens nicht mitbekommen und dass sie zweitens keinen Widerstand entwickeln. Und das ist natürlich eine Art und Weise, um Macht auszuüben, die sehr, sehr viele Vorteile hat für diejenigen, die diese Macht ausüben. Und natürlich, Propaganda setzt massiv auf Softpower.
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2: Die Autobiografie von Angela Merkel bei Kiepenheuer und Witsch, für die, wie es hinter vorgehaltener Hand heißt, sie einen zweistelligen Millionenvorschuss erhalten hatte. Und diese Autobiografie, diese offizielle, wird gleichzeitig in 30 Ländern erscheinen. So geht Politik dann weiter, oder?
3: Ja. Einen zweistelligen Millionenvorschuss, also nicht das Gesamte, sondern Vorschuss. Zweistellig Millionen bedeutet also mindestens 10 Millionen, vermutlich erheblich mehr. Und das, finde ich, ist schon eine ziemlich große Sache für eine Kanzlerin, die im Normalfall 30.000 Euro im Monat verdient hatte, bekommen hat. Ich glaube, so ist es besser ausgedrückt.
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1: Und dann habe ich gesagt, ey Leute, nee, sorry, was ich geschrieben habe, ist vollkommen korrekt, geht durch. Dann sind die durchgegangen, meinten, ey, was du geschrieben hast, echt korrekt. Ich so, yo, guck mal. Und dann haben die öffentlich auch einen Tweet gemacht von wegen, was ich gemacht habe, die Analyse wäre korrekt gewesen und ich habe Recht auf Meinungsfreiheit, wie alle anderen Wissenschaftler auch. Und 2 Monate später war ich weg, ne, vom Fenster, da wurde ich rausgekickt. Ja, genau, weil es hieß, ein Professor hat mich angerufen, meinte, ja, es kam eine Anweisung von ganz oben. So, ich weiß nicht, was ganz oben ist. Könnte die Rektorin sein, die könnte ich auch nochmal öffentlich nochmal ansprechen.
2: Oder noch
1: könnte das Ministerium oben sein. Genau, wahrscheinlich was Ministerium, ja.
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0: 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Der US-Billigflieger Spirit Airlines hat am Samstag den Betrieb komplett eingestellt. Nach dem Scheitern der Insolvenzverfahren wurden alle Flüge gestrichen und der Kundenservice beendet. Die Entscheidung trifft rund 17.000 Mitarbeiter, die nun arbeitslos sind. Für die gesamte Branche in den USA wird erwartet, dass die Ticketpreise durch den Wegfall des Billigfliegers steigen werden. Bis zuletzt gab es Hoffnungen auf ein Rettungspaket durch die US-Regierung unter Donald Trump. Doch die Verhandlungen mit Gläubigern scheiterten am Freitag. Präsident Trump erklärte dazu am Freitag, dass man zwar nach Lösungen gesucht habe, aber ohne einen guten Deal keine Institution gerettet werden könne. Die Gläubiger lehnten den Vorschlag ab, da dieser der Regierung die Mehrheit der Anteile übertragen hätte. Nach zwei Vorfällen an Moscheen in Berlin und Bayern laufen Ermittlungen der Behörden. In Berlin sprühte ein Mann Reizgas in einer Moschee im Stadtteil Gesundbrunnen und geriet anschließend mit Besuchern in eine körperliche Auseinandersetzung. Im bayerischen Memmingen wurde eine Moschee der türkisch-islamischen Gemeinde mit Tierblut beschmiert und ein Schweinekopf auf ein Halbmondsymbol gesteckt. Die Täter entkamen unerkannt. Verteidigungsminister Boris Pistorius hat die angekündigte Reduzierung der US-Truppenpräsenz in Deutschland heruntergespielt. Der Abzug von rund 5.000 amerikanischen Soldaten sei absehbar gewesen und ändere nichts an der grundsätzlichen militärischen Partnerschaft mit den Vereinigten Staaten. Zuvor hatte das Pentagon bestätigt, dass der Rückzug innerhalb der kommenden 6 bis 12 Monate erfolgen soll. Hintergrund sind neue Spannungen zwischen Washington und Berlin nach scharfer Kritik von US-Präsident Donald Trump an der Bundesregierung. Angesichts wachsender Energieunsicherheit und steigenden wirtschaftlichen Drucks wird in Deutschland wieder offen über eine strategische Zukunft der Braunkohle diskutiert. Damit gerät selbst der bislang beschlossene Kohleausstieg zunehmend unter Druck. Der Energiekonzern Leak prüft laut Bericht Modelle, um Braunkohle über die bisherigen Ausstiegspläne hinaus im Energiesystem zu halten. In internen Papieren wird Braunkohle dabei als Made in Germany und als möglicher Bestandteil nationaler Versorgungssicherheit beschrieben. Diskutiert werden unter anderem Sonderregeln beim CO2-Handel, Sicherheitsreserven für Kraftwerke und staatlich gestützter Industriestrom. Kritiker warnen jedoch, solche Ausnahmen würden zentrale Prinzipien der Klimapolitik untergraben. 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
1: Ich werde morgens aufstehen und das tun, was ich spüre und lass mich davon leiten, was ich die letzten Jahre gemacht habe. Und ich habe irgendwie immer den Bernstein gefunden, den ich irgendwie gar nicht erwartet hatte. Ich vermute, ich finde 2025 viele Bernsteine, also irgendwelche Dinge, die aufgedeckt werden müssen. Und ich vermute auch, dass ich damit so schnell nicht aufhören werde. Und es macht mir einfach Spaß und deswegen... Ziele im Sinne von Zielen gibt es da nicht. Ich glaube, das würde eher einschränken, sondern ich tue das, was ich spüre.
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1: Die Bundesrepublik Deutschland konnte nach Kyoto melden, wir erfüllen unsere Ziele, wir haben die größten Dreckbomben alle abgeschaltet. Das waren unsere Werke. Dann mussten die Grünen sich neue Aufgaben suchen, das war vielleicht auch im Westen so. Und da der Umweltschutz alleine nicht mehr zog, weil viele Menschen da bereits mitgezogen haben, auch aus anderen Spektren der Gesellschaft, kam man dann wieder auf die ganzen alten kommunistischen, trotzkistischen, maoistischen und sonstigen Theorien dieses Jahrhunderts, des letzten, zurück. Und man stellte fest, dass die alle irgendwie als junge Leute da auch so sozialisiert worden waren. Als ich realisierte, dass in der Grünen Partei ganz viele Leute sind, die an Mao geglaubt haben oder sowas, war mir ganz blümerant. Aber dann haben wieder die Realos gesagt, bleib da, wir brauchen ja mehr von den Realos, damit das besser wird. Und als dann die Generation, die ich mit darstelle, ins Sandwich geraten ist zwischen den ganz alten Oberlinken und den ganz jungen Oberlinken und die Pragmatiker alle abgewickelt worden sind, habe ich mir gedacht, es ist vorbei. Tschüssi.
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1: Ich habe eher immer versucht, diese Spaltung, die ja auch entstehen können, wenn man in einer Gemeinschaft an einem Ziel arbeitet. Da ist man unterschiedlicher Meinung und manchmal kommt es dann auch zum Clash dieser unterschiedlichen Meinungen. Und ich habe immer versucht, jedenfalls mit den Mitteln, die ich hatte, das dann zu überwinden. Die Meinung eines anderen mir anzuhören, zu analysieren und zu gucken, könnte er vielleicht auch recht haben, obwohl ich was ganz anderes denke. Und das finde ich eine ganz gute Technik, dass man den anderen, die man vielleicht auch spontan erstmal unmöglich findet, zuhört und dann darüber nachdenkt, ob die vielleicht auch einen Punkt haben, den man beachten müsste.
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0: 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Mit dem Inkrafttreten des Mercosur-Abkommens wächst die Sorge vor mehr günstigen Agrarimporten aus Südamerika in europäischen Supermärkten. Besonders im Fokus steht Rindfleisch aus Argentinien und Brasilien, das nach Ansicht von Kritikern deutschen und europäischen Landwirten Konkurrenz bei besonders lukrativen Fleischstücken machen könnte. Landwirtschaftsvertreter warnen deshalb vor erheblichem Preisdruck auf europäische Erzeuger. Sie kritisieren, dass südamerikanische Produzenten unter deutlich niedrigeren Umwelt-, Lohn- und Produktionsstandards arbeiten und dadurch günstiger anbieten können. Ob Verbraucher tatsächlich deutlich sinkende Preise sehen werden, ist unter Experten außerdem umstritten, da der Handel sich die Mehrgewinne wahrscheinlich einstecken wird. Die US-Botschaft in London hat eine Sicherheitswarnung herausgegeben und Amerikaner in Großbritannien zu erhöhter Vorsicht im öffentlichen Raum aufgerufen. Es heißt, ein Terroranschlag sei sehr wahrscheinlich. Die Warnung erfolgt, nachdem die britischen Behörden die nationale Terrorwarnstufe auf Ernst angehoben haben. Die Universität Wien hat dem Mathematikprofessor Rudolf Taschner kurzfristig die Verleihung des goldenen Doktordiploms entzogen. Die Ehrung war bereits geplant und wurde erst wenige Wochen vor der Verleihung abgesagt. Der Universitätssenat begründete den Schritt mit Taschners Aussagen zu Klimawandel, Gender und Postcolonial Studies sowie Fragen der Wissenschaftsfreiheit. Dabei betont die Universität ausdrücklich, dass seine fachlichen Leistungen unbestritten seien. Außer Frage stehen seine besonderen wissenschaftlichen Verdienste. Beanstandet werden ausschließlich seine öffentlichen Positionierungen. Taschner hatte den Klimawandel unter anderem als Scheinproblem bezeichnet und Fördergelder für ein Gender-Dekolonisationsprojekt als verbranntes Geld kritisiert. Der anhaltende Krieg im Iran deckt eine verborgene Schwachstelle im globalen Internet auf: die Unterseekabel, die sich vor allem in der Straße von Hormus konzentrieren. Diese Kabel bilden das Rückgrat der weltweiten Kommunikation. Und jede Störung könnte weltweit eine Kettenreaktion wirtschaftlicher und digitaler Schocks auslösen. Im Gegensatz zu Satelliten sind Kabel physisch exponiert und schwer zu schützen, was sie zu idealen Zielen in Konfliktsituationen macht. Ein Angriff in der Nähe von Hormuz würde sich auf mehrere Systeme auswirken. Internetverlangsamungen oder Ausfälle in Asien, dem Nahen Osten und Europa, Störungen des Finanzsystems, einschließlich Verzögerungen im Bankwesen, bei SWIFT-Überweisungen und an den Aktienmärkten, Belastung der Cloud-Infrastruktur wie AWS, Google Cloud und großer Rechenzentren, Unterbrechungen im E-Commerce und im digitalen Handel auf allen Kontinenten. Die Reparatur beschädigter Kabel dauert Wochen bis Monate. Satellitenalternativen können das globale Datenvolumen nicht bewältigen und sind daher als Backup ungeeignet. 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
1: Wenn wir das alles abschaffen, dann haben wir eine Wellnessgesellschaft, die nicht der Realität entspricht. Ich muss doch als Kind lernen zu verzichten. Nicht jeden Willen erfüllt zu kriegen. Das hat doch alles einen pädagogischen Sinn. Das ist sowohl im Großen, also wenn ich mir die Schöpfung angucke, dass Gott das so eingerichtet hat, dass ich eben nicht alles kriege. Und der eine hat eine Krebsdiagnose, obwohl er ein Gutmensch ist, im positiven Sinne. Und der andere ist vielleicht ein Säufer oder der seine Frau schlägt und die Kinder und dem geht's gut. Die Welt ist nicht so geordnet, wie wir es unbedingt gerne hätten.
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1: Ungefähr 2 Monate nach Kriegsbeginn hat die Frau dieses großartigen Staatsschauspielers und Präsidenten in Kiew Modefotos gemacht für die Modezeitschrift Vogue in den Trümmern des Krieges vor ausgebrannten Panzern. Modefotos, die dann mit teurem Geld verkauft wurden. Und da bin ich ganz schlicht, genauso wie als Merkel die deutsche Fahne am Wahlabend dem Generalsekretär aus der Hand gerissen hat und als hätte man die Pest. Alles diese kleinen Dinge. Und da muss ich denken, wo leben wir denn eigentlich?
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1: Ich glaube, dass der Mensch schon sehr stark daran interessiert ist, dass er nicht belogen wird, dass er die Realität kennt. Weil wenn man zum Beispiel jemanden an ein Gerät anschließen würde, sagen würde, du kriegst deine Endorphine und du kriegst alles, was du brauchst, um glücklich zu sein, chemisch zugeführt. Aber dafür bist du eben nur, hängst du nur an diesem Apparat. Die meisten, die allermeisten würden sagen, nee, das akzeptiere ich nicht. Ich will die Realität, ich will all den Dreck, ja, den es in der Realität auch gibt. Und ich will gleichzeitig, ich will wachsen.
2: Weil das zum Leben, das gehört genau. Dazu. Also ja. Das ist das eine wie das andere, das Helle wie das Dunkle. Es genau. Ist halt einfach, das ist Leben. Ja. Also das ist Glück und Pech.
1: Ja. Ja.
2: Liegt nah beieinander oftmals, ist aber eine Erfahrung, die die Seele machen möchte.
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0: 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Angesichts wachsender Energieunsicherheit und steigenden wirtschaftlichen Drucks wird in Deutschland wieder offen über eine strategische Zukunft der Braunkohle diskutiert. Damit gerät selbst der bislang beschlossene Kohleausstieg zunehmend unter Druck. Der Energiekonzern Leak prüft laut Bericht Modelle, um Braunkohle über die bisherigen Ausstiegspläne hinaus im Energiesystem zu halten. In internen Papieren wird Braunkohle dabei als Made in Germany und als möglicher Bestandteil nationaler Versorgungssicherheit beschrieben. Diskutiert werden unter anderem Sonderregeln beim CO2-Handel, Sicherheitsreserven für Kraftwerke und staatlich gestützter Industriestrom. Kritiker warnen jedoch, solche Ausnahmen würden zentrale Prinzipien der Klimapolitik untergraben. Nach zwei Vorfällen an Moscheen in Berlin und Bayern laufen Ermittlungen der Behörden. In Berlin sprühte ein Mann Reizgas in einer Moschee im Stadtteil Gesundbrunnen und geriet anschließend mit Besuchern in eine körperliche Auseinandersetzung. Im bayerischen Memmingen wurde eine Moschee der türkisch-islamischen Gemeinde mit Tierblut beschmiert und ein Schweinekopf auf ein Halbmondsymbol gesteckt. Die Täter entkamen unerkannt. Das Pentagon hat mit den führenden Entwicklern künstlicher Intelligenz in den USA eine Vereinbarung über den militärischen Einsatz ihrer Systeme getroffen. Technologien von SpaceX, OpenAI, Google, Nvidia und anderen Unternehmen werden sowohl in Kampfoperationen als auch in Aufklärungsaufgaben eingesetzt. Zuvor hatte das US-Verteidigungsministerium das Unternehmen Anthropic, das sich mit der Entwicklung von KI befasst, als Bedrohung für die Lieferketten eingestuft und seine Geschäftsbeziehungen zu dem Unternehmen de facto beendet, da das Unternehmen seine KI nicht für militärische Zwecke zur Verfügung stellen wollte. Trump ordnete allen Bundesbehörden an, keine Produkte des Unternehmens mehr zu verwenden. Verteidigungsminister Boris Pistorius hat die angekündigte Reduzierung der US-Truppenpräsenz in Deutschland heruntergespielt. Der Abzug von rund 5000 amerikanischen Soldaten sei absehbar gewesen und ändere nichts an der grundsätzlichen militärischen Partnerschaft mit den Vereinigten Staaten. Zuvor hatte das Pentagon bestätigt, dass der Rückzug innerhalb der kommenden 6 bis 12 Monate erfolgen soll. Hintergrund sind neue Spannungen zwischen Washington und Berlin nach scharfer Kritik von US-Präsident Donald Trump an der Bundesregierung. 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
1: Bei der psychologischen Impfung, das ist eine Strategie, die eigentlich aus dem Kalten Krieg kommt, wo die USA gesagt haben, wir möchten doch bitte, dass unsere Soldaten, wenn die später mal in Gefangenschaft geraten, zum Beispiel im Vietnamkrieg oder auch im Koreakrieg, dass sie auf keinen Fall die Ideologie des Gegners annehmen. Das heißt, wie kann ich das trainieren, dass die Soldaten diese Ideologie abblocken? Und da hat man Techniken entwickelt, die heute auch an Schulen eingesetzt werden. Man gibt so kleine Dosen den Lernenden eigentlich mit, dass man sagt, lass doch mal den Lernenden beibringen, was eine Verschwörungstheorie ist, was Desinformation ist oder was Missinformation ist. Und dann haben sie so Dinge wie Kritik an der NATO, wäre eine Verschwörungstheorie, wäre Desinformation, wäre Missinformation, Kritik an Regierungen, auch Kritik an tatsächlichen medizinischen Impfungen. Alles das gilt als Verschwörungstheorie.
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1: Jordan Peterson hat mal irgendwann gesagt, es fängt damit an, dass man morgens aufsteht und sein Bett macht und durch diesen kleinen Akt den Griff auf sein eigenes Leben demonstriert. Und es sind also die kleinen Handlungen, die mich zum freien und auch selbstständig tätigen Individuum hinführen. Und es ist natürlich deutlich aufwendiger, weil ich nicht unbedingt dann nach erfolgter Handlung die Erfolgsaussicht habe, das sozusagen, dass ich da eine positive Bestätigung erfahre. Aber es ist auch alternativlos. Also wir müssen uns wieder unserer eigenen Kraft selbst bemächtigen. Und das gilt für alle Aspekte, die als Grundpfeiler von dem, was wir gesellschaftliches Zusammenleben benennen, ausmachen.
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3: In Deutschland sieht es alles noch viel, viel schlimmer aus. Da schreibt jetzt die Bild auch, die öffentlichen Finanzen sind massiv unter Druck. Das Finanzierungsdefizit von Bund, Ländern und Gemeinden schießt in den ersten drei Quartalen 2024 auf satte 108 Milliarden Euro. Also 108 Milliarden Euro, die sie nicht bekommen, die sie auch nicht haben an irgendwelchen Anleihen, die sie aufgenommen haben. Und das sind 16 Milliarden mehr als im Vorjahr. Das ist also eine Riesenquote, in die sie da reinrutscht. Deutschland hat Probleme, Geld überhaupt noch zu machen, Anleihen rauszugeben. Und bei der Gelegenheit fällt Robert Habeck jetzt ein, naja, er könnte jetzt ja an die Zinsgewinne von den paar Menschen, die vielleicht noch ein paar Aktien haben, oder? So ungefähr habe ich mir das vorzustellen. Und vor allem, das ist der besondere Clou, darauf sollen sie dann auch noch Sozialabgaben zahlen, Krankenversicherung und ähnliches. Das wäre eine ganz neue Nummer.
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0: 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Das Pentagon hat mit den führenden Entwicklern künstlicher Intelligenz in den USA eine Vereinbarung über den militärischen Einsatz ihrer Systeme getroffen. Technologien von SpaceX, OpenAI, Google, Nvidia und anderen Unternehmen werden sowohl in Kampfoperationen als auch in Aufklärungsaufgaben eingesetzt. Zuvor hatte das US-Verteidigungsministerium das Unternehmen Anthropic, das sich mit der Entwicklung von KI befasst, als Bedrohung für die Lieferketten eingestuft und seine Geschäftsbeziehungen zu dem Unternehmen de facto beendet, da das Unternehmen seine KI nicht für militärische Zwecke zur Verfügung stellen wollte. Trump ordnete allen Bundesbehörden an, keine Produkte des Unternehmens mehr zu verwenden. Die US-Botschaft in London hat eine Sicherheitswarnung herausgegeben und Amerikaner in Großbritannien zu erhöhter Vorsicht im öffentlichen Raum aufgerufen. Es heißt, ein Terroranschlag sei sehr wahrscheinlich. Die Warnung erfolgt, nachdem die britischen Behörden die nationale Terrorwarnstufe auf Ernst angehoben haben. Angesichts wachsender Energieunsicherheit und steigenden wirtschaftlichen Drucks wird in Deutschland wieder offen über eine strategische Zukunft der Braunkohle diskutiert. Damit gerät selbst der bislang beschlossene Kohleausstieg zunehmend unter Druck. Der Energiekonzern Leak prüft laut Bericht Modelle, um Braunkohle über die bisherigen Ausstiegspläne hinaus im Energiesystem zu halten. In internen Papieren wird Braunkohle dabei als Made in Germany und als möglicher Bestandteil nationaler Versorgungssicherheit beschrieben. Diskutiert werden unter anderem Sonderregeln beim CO2-Handel, Sicherheitsreserven für Kraftwerke und staatlich gestützter Industriestrom. Kritiker warnen jedoch, solche Ausnahmen würden zentrale Prinzipien der Klimapolitik untergraben. Verteidigungsminister Boris Pistorius hat die angekündigte Reduzierung der US-Truppenpräsenz in Deutschland heruntergespielt. Der Abzug von rund 5000 amerikanischen Soldaten sei absehbar gewesen und ändere nichts an der grundsätzlichen militärischen Partnerschaft mit den Vereinigten Staaten. Zuvor hatte das Pentagon bestätigt, dass der Rückzug innerhalb der kommenden 6 bis 12 Monate erfolgen soll. Hintergrund sind neue Spannungen zwischen Washington und Berlin nach scharfer Kritik von US-Präsident Donald Trump an der Bundesregierung. 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
1: Nämlich die Schuldenquote. Das, was in Deutschland immer so hochgehalten wird, wir sind im Euroraum die am wenigsten Verschuldeten. Das heißt, die Schuldenquote, Schulden gegenüber dem Bruttoinlandsprodukt, sind wir bei 68%.
2: In Deutschland?
1: Ja, offiziell. Mhm. Also da kommen wir gleich dazu. Aber die Japaner sind bei 250%. Und das sollten wir uns immer vor Augen halten, dass wir in diese Richtung wollen. Das heißt, wir machen immer mehr Staatsverschuldung, werfen immer mehr Geld auf eine Situation, die eigentlich durch Reformen bereinigt werden müsste, und sagen, je mehr Geld, das wird schon gut gehen.
2: Mit dem Argument ja auch der Politik, schaut mal, in Japan ist noch viel schlimmer, wir stehen ja noch gut da. Eigentlich müssten wir jetzt mal das aufweichen, diese ganze harte Schuldenbremsenpolitik, die ist nicht gut. Letztlich ist das genau das Argumentieren von Frankreich, von Italien immer gewesen. Und da sagen die Deutschen jetzt unter Friedrich Merz, ach ja, jetzt finde ich das gut.
1: Ganz genau. Also die Griechen sind bei 200% Schuldenquote, die Italiener bei 150, die Franzosen bei 130 und die Deutschen offiziell, wie gesagt, bei 68.
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1: Das Framing heißt, dass es sich hierbei um eine Impfung handeln soll. Mhm. Das ist keine Impfung. Sondern was hier gemacht wird, das ist ein gentechnischer Immunisierungsversuch. Das wäre der Fachausdruck, den ich akzeptieren würde. Ein gentechnischer Immunisierungseingriff oder Versuch. Ich nenne das gentechnischer Immunisierungsversuch GIV und versuche diesen Begriff überall jetzt auch ja zu verbreiten, weil es ist einfach das Etikett, was man auf diese gentechnischen Anwendungen aufgeklebt hat, das Etikett Impfung, ist betrügerisch. Es ist etwas völlig anderes als das, was man sonst unter Impfung verstand, die Einbringung eines Antigens.
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1: Dann lüge ich mir natürlich was in die Tasche und anderen auch, denn eigentlich ist das Ganze auf Neid aufgebaut.
2: Was ist mit Chancengleichheit? Also sagen wir mal so, jemand, der aus einem wohlhabenden Haus kommt, hat natürlich eine ganz andere Chance, etwas zu erreichen im Leben, als jemand, der, sagen wir mal, aus irgendeinem armen Viertel kommt. Wie sieht da die libertäre Denkweise aus?
1: Ja, die Menschen sind von Natur aus ungleich. Ja. Es gibt auch Leute, die intelligenter sind als andere. Andere haben Talente im Sport, die andere nicht haben. Ja, Millet hat einmal das Beispiel gebracht, ja, wenn ich gegen Roger Federer Tennis spiele, dann ist keine Chancengleichheit. Ja, die würde bestehen, wenn Roger Federer einen Arm abgehackt wird. Ja, und er müsste mit links spielen. Ja, dann bestünde Chancengleichheit. Aber das ist eben auch nicht gerecht. Und die Menschen sind eben unterschiedlich. Und das Wichtige ist, dass es Freiheit besteht, dass man aufsteigen kann. Ja, dass wenn man, dass es, im Sozialismus gibt es keine Aufstiegschancen.
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0: 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Nach zwei Vorfällen an Moscheen in Berlin und Bayern laufen Ermittlungen der Behörden. In Berlin sprühte ein Mann Reizgas in einer Moschee im Stadtteil Gesundbrunnen und geriet anschließend mit Besuchern in eine körperliche Auseinandersetzung. Im bayerischen Memmingen wurde eine Moschee der türkisch-islamischen Gemeinde mit Tierblut beschmiert und ein Schweinekopf auf ein Halbmondsymbol gesteckt. Die Täter entkamen unerkannt. Die Universität Wien hat dem Mathematikprofessor Rudolf Taschner kurzfristig die Verleihung des goldenen Doktordiploms entzogen. Die Ehrung war bereits geplant und wurde erst wenige Wochen vor der Verleihung abgesagt. Der Universitätssenat begründete den Schritt mit Taschners Aussagen zu Klimawandel, Gender und Postcolonial Studies sowie Fragen der Wissenschaftsfreiheit. Dabei betont die Universität ausdrücklich, dass seine fachlichen Leistungen unbestritten seien. Außer Frage stehen seine besonderen wissenschaftlichen Verdienste. Beanstandet werden ausschließlich seine öffentlichen Positionierungen. Taschner hatte den Klimawandel unter anderem als Scheinproblem bezeichnet und Fördergelder für ein Gender-Dekolonisationsprojekt als verbranntes Geld kritisiert. Der anhaltende Krieg im Iran deckt eine verborgene Schwachstelle im globalen Internet auf: die Unterseekabel, die sich vor allem in der Straße von Hormus konzentrieren. Diese Kabel bilden das Rückgrat der weltweiten Kommunikation. Und jede Störung könnte weltweit eine Kettenreaktion wirtschaftlicher und digitaler Schocks auslösen. Im Gegensatz zu Satelliten sind Kabel physisch exponiert und schwer zu schützen, was sie zu idealen Zielen in Konfliktsituationen macht. Ein Angriff in der Nähe von Hormuz würde sich auf mehrere Systeme auswirken. Internetverlangsamungen oder Ausfälle in Asien, dem Nahen Osten und Europa, Störungen des Finanzsystems, einschließlich Verzögerungen im Bankwesen, bei SWIFT-Überweisungen und an den Aktienmärkten, Belastung der Cloud-Infrastruktur wie AWS, Google Cloud und großer Rechenzentren, Unterbrechungen im E-Commerce und im digitalen Handel auf allen Kontinenten. Die Reparatur beschädigter Kabel dauert Wochen bis Monate. Satellitenalternativen können das globale Datenvolumen nicht bewältigen und sind daher als Backup ungeeignet. Der US-Billigflieger Spirit Airlines hat am Samstag den Betrieb komplett eingestellt. Nach dem Scheitern der Insolvenzverfahren wurden alle Flüge gestrichen und der Kundenservice beendet. Die Entscheidung trifft rund 17.000 Mitarbeiter, die nun arbeitslos sind. Für die gesamte Branche in den USA wird erwartet, dass die Ticketpreise durch den Wegfall des Billigfliegers steigen werden. Bis zuletzt gab es Hoffnungen auf ein Rettungspaket durch die US-Regierung unter Donald Trump. Doch die Verhandlungen mit Gläubigern scheiterten am Freitag. Präsident Trump erklärte dazu am Freitag, dass man zwar nach Lösungen gesucht habe, aber ohne einen guten Deal keine Institution gerettet werden könne. Die Gläubiger lehnten den Vorschlag ab, da dieser der Regierung die Mehrheit der Anteile übertragen hätte. 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
1: Wenn ein Mensch in Deutschland Straftaten begeht, dann sollte er nicht mit Lasé-Handschuhen angefasst werden, nur weil er einen Migrationshintergrund hat. 100%. Okay? Wenn es aber jemand macht mit einer amerikanischen Uniform, dann sollte er nicht noch einen Preis bekommen.
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1: Aber das noch größere Konjunkturpaket, das kommt ja erst nach dem Krieg, wenn der Wiederaufbau der Ukraine stattfindet, wobei vermutlich wieder US-Unternehmen massive Aufträge bekommen und die Europäer wahrscheinlich die Kosten dann für deren Aufträge übernehmen.
2: So ist es ganz einfach. Es ist immer das gleiche Spiel. Die Gelder, die aus den USA in die Ukraine fließen, sind Darlehen. Ich finde, das ist wichtig zu verstehen. BlackRock steuert diese Darlehen mit sehr harten Kreditbedingungen. Und diese besagen, dass die Ukraine alle ihre staatlichen Vermögenswerte zum Verkauf an multinationale Konzerne anbieten muss, einschließlich ihres landwirtschaftlichen Bodens. Die Ukraine besitzt mit der berühmten Schwarzerde übrigens den größten Reichtum an Ackerland auf der gesamten Erde. Und 30% dieses Landes sind bereits verkauft worden an Konzerne. Die Käufer waren übrigens DuPont, Cargill und Monsanto. Und wer besitzt all diese Unternehmen? Ganz klar, es ist BlackRock, das gigantische Kapitalsammelbecken.
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4: Die Leute sind doch nicht mehr gewillt, das zu akzeptieren und das alles unter dem Deckmantel des Klimawahnsinns, das kaufen einem die Leute doch nicht ab und da muss ein Wandel her. Die Leute können sich ihr Leben nicht mehr leisten. Man sieht es doch in Kanada, wo die Lebensmittelpreise aufgrund von eklatanter Inflation explodiert sind. Ja. Da hat irgendwie eine Freundin von mir hat ein Video gesagt, da sagt sie, du, so eine Packung Spare Ribs kostet $200 im Supermarkt. Was? Ja, es war unglaublich und das schon seit 2 Jahren. Und deshalb unter anderem musste ja Trudeau jetzt auch gehen und unter dem Jubel der Menschen. Und das ist, wenn ich immer nur diesen Wähler, den Mehrheitswillen der Wähler ignoriere und die Leute ruhig stelle und wenn die mal aufmucken, sagen, ja, aber wenn man sowas sagt, das geht ja gar nicht, das ist ja, ihr seid ja alle Rechte. Das lassen sich die Leute nicht mehr bieten.
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0: 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Mit dem Inkrafttreten des Mercosur-Abkommens wächst die Sorge vor mehr günstigen Agrarimporten aus Südamerika in europäischen Supermärkten. Besonders im Fokus steht Rindfleisch aus Argentinien und Brasilien, das nach Ansicht von Kritikern deutschen und europäischen Landwirten Konkurrenz bei besonders lukrativen Fleischstücken machen könnte. Landwirtschaftsvertreter warnen deshalb vor erheblichem Preisdruck auf europäische Erzeuger. Sie kritisieren, dass südamerikanische Produzenten unter deutlich niedrigeren Umwelt-, Lohn- und Produktionsstandards arbeiten und dadurch günstiger anbieten können. Ob Verbraucher tatsächlich deutlich sinkende Preise sehen werden, ist unter Experten außerdem umstritten, da der Handel sich die Mehrgewinne wahrscheinlich einstecken wird. Angesichts wachsender Energieunsicherheit und steigenden wirtschaftlichen Drucks wird in Deutschland wieder offen über eine strategische Zukunft der Braunkohle diskutiert. Damit gerät selbst der bislang beschlossene Kohleausstieg zunehmend unter Druck. Der Energiekonzern Leek prüft laut Bericht Modelle, um Braunkohle über die bisherigen Ausstiegspläne hinaus im Energiesystem zu halten. In internen Papieren wird Braunkohle dabei als Made in Germany und als möglicher Bestandteil nationaler Versorgungssicherheit beschrieben. Diskutiert werden unter anderem Sonderregeln beim CO2-Handel, Sicherheitsreserven für Kraftwerke und staatlich gestützter Industriestrom. Kritiker warnen jedoch, solche Ausnahmen würden zentrale Prinzipien der Klimapolitik untergraben. Das Pentagon hat mit den führenden Entwicklern künstlicher Intelligenz in den USA eine Vereinbarung über den militärischen Einsatz ihrer Systeme getroffen. Technologien von SpaceX, OpenAI, Google, Nvidia und anderen Unternehmen werden sowohl in Kampfoperationen als auch in Aufklärungsaufgaben eingesetzt. Zuvor hatte das US-Verteidigungsministerium das Unternehmen Anthropic, das sich mit der Entwicklung von KI befasst, als Bedrohung für die Lieferketten eingestuft und seine Geschäftsbeziehungen zu dem Unternehmen de facto beendet, da das Unternehmen seine KI nicht für militärische Zwecke zur Verfügung stellen wollte. Trump ordnete allen Bundesbehörden an, keine Produkte des Unternehmens mehr zu verwenden. Verteidigungsminister Boris Pistorius hat die angekündigte Reduzierung der US-Truppenpräsenz in Deutschland heruntergespielt. Der Abzug von rund 5000 amerikanischen Soldaten sei absehbar gewesen und ändere nichts an der grundsätzlichen militärischen Partnerschaft mit den Vereinigten Staaten. Zuvor hatte das Pentagon bestätigt, dass der Rückzug innerhalb der kommenden 6 bis 12 Monate erfolgen soll. Hintergrund sind neue Spannungen zwischen Washington und Berlin nach scharfer Kritik von US-Präsident Donald Trump an der Bundesregierung. 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
1: Mit der Ausrufung der gefährlichsten Seuche aller Zeiten, im besten Deutschland aller Zeiten und der wunderbarsten Demokratie, die es jemals auf Erden gegeben hat, der Bundesrepublik Deutschland. Das hat alles seine Richtigkeit. Sie können passieren, weitergehen, aber machen Sie es bitte genau so, wie wir es Ihnen sagen. Und das durch ewige Repetition, immer wieder wiederholen, was man jetzt zu glauben hat. Glaubensmaximen, diese Regeln dürfen niemals hinterfragt werden. Also es ist im Grunde unfassbar, was hier geschehen ist. Und leider haben diese Zyniker zum Teil zumindest bewiesen, dass wohl leider 60-70% des Volkes jedenfalls nicht spontan demokratiefähig sind und jedenfalls nicht demokratiefähig sind unter den gegenwärtigen Bedingungen, nämlich einer Medienübermacht und einer institutionellen Übermacht, die in der Lage ist, so etwas zu veranstalten.
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1: Wir haben alle mitgemacht. Aktiv oder passiv? Irgendwie haben wir alle mitgemacht. Passiv heißt, wir haben Steuergeld hingegeben, wir haben unsere Kinder hingegeben, wir haben selber, zu irgendeinem Punkt haben wir mitgemacht. Wisst ihr, was das Schöne ist? Wer das Alte mit Druck, Angst und Strafe erschaffen kann, kann auch das Neue erschaffen. Mhm. Ja, wer dick ist, kann dünn werden. Wer dünn ist, kann wieder dick werden. Ja? Was wäre, wenn wir eine neue Schule erschaffen? Ob Schule heißt, glaube ich nicht mehr, aber wir kennen es jetzt unter dem Begriff. Ja? Wo wir eine klare Vision mit Bildern im Kopf haben, nicht Ausbildung, mit Bildern im Kopf haben, einer Liebe im Herzen zu Kindern und zu Lernen, zu dem, wie wir das Leben anders gestalten wollen, gemeinsam mit den Kindern an. Da wird ein Schulsystem entstehen, das wird mit dem aktuellen nichts mehr zu tun haben. Und das wird kommen.
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1: Das alles kommt ja erst ans Licht durch die erstmal Stilllegung von USAID. Tichys Einblick schreibt, dass die PIS-Regierung aus Polen mit Geld aus dem Ausland gestürzt wurde. Wir hatten ja in Polen vor knapp 2 Jahren einen Regierungswechsel. Und der hat, so wird er hier bezeichnet, der Donald Tusk als Eurokrat, der kam an die Macht und die nationalkonservative PIS wurde vertrieben. Die USAID-Einsparungen legen jetzt offen, wie viel an diesem Umschwung gemacht und aus Washington ferngesteuert wurde. Und da fällt einem ja wirklich auf, also Rumänien, offenbar auch eine Wahleinmischung durch die Seiten. Und jetzt kommt raus, dass das Gleiche offenbar in Polen stattgefunden hat. Ist es das, warum man zum Beispiel von der Seite Merz oder den Grünen oder eben Herrn Scholz so laut geschrien hat, dass Elon Musk eine Wahleinmischung in Deutschland vorgenommen habe?
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0: 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Die US-Botschaft in London hat eine Sicherheitswarnung herausgegeben und Amerikaner in Großbritannien zu erhöhter Vorsicht im öffentlichen Raum aufgerufen. Es heißt, ein Terroranschlag sei sehr wahrscheinlich. Die Warnung erfolgt, nachdem die britischen Behörden die nationale Terrorwarnstufe auf Ernst angehoben haben. Der US-Billigflieger Spirit Airlines hat am Samstag den Betrieb komplett eingestellt. Nach dem Scheitern der Insolvenzverfahren wurden alle Flüge gestrichen und der Kundenservice beendet. Die Entscheidung trifft rund 17.000 Mitarbeiter, die nun arbeitslos sind. Für die gesamte Branche in den USA wird erwartet, dass die Ticketpreise durch den Wegfall des Billigfliegers steigen werden. Bis zuletzt gab es Hoffnungen auf ein Rettungspaket durch die US-Regierung unter Donald Trump. Doch die Verhandlungen mit Gläubigern scheiterten am Freitag. Präsident Trump erklärte dazu am Freitag, dass man zwar nach Lösungen gesucht habe, aber ohne einen guten Deal keine Institution gerettet werden könne. Die Gläubiger lehnten den Vorschlag ab, da dieser der Regierung die Mehrheit der Anteile übertragen hätte. Die Universität Wien hat dem Mathematikprofessor Rudolf Taschner kurzfristig die Verleihung des goldenen Doktordiploms entzogen. Die Ehrung war bereits geplant und wurde erst wenige Wochen vor der Verleihung abgesagt. Der Universitätssenat begründete den Schritt mit Taschners Aussagen zu Klimawandel, Gender und Postcolonial Studies sowie Fragen der Wissenschaftsfreiheit. Dabei betont die Universität ausdrücklich, dass seine fachlichen Leistungen unbestritten seien. Außer Frage stehen seine besonderen wissenschaftlichen Verdienste. Beanstandet werden ausschließlich seine öffentlichen Positionierungen. Taschner hatte den Klimawandel unter anderem als Scheinproblem bezeichnet und Fördergelder für ein Gender-Dekolonisationsprojekt als verbranntes Geld kritisiert. Der anhaltende Krieg im Iran deckt eine verborgene Schwachstelle im globalen Internet auf. Die Unterseekabel, die sich vor allem in der Straße von Hormus konzentrieren. Diese Kabel bilden das Rückgrat der weltweiten Kommunikation. Und jede Störung könnte weltweit eine Kettenreaktion wirtschaftlicher und digitaler Schocks auslösen. Im Gegensatz zu Satelliten sind Kabel physisch exponiert und schwer zu schützen, was sie zu idealen Zielen in Konfliktsituationen macht. Ein Angriff in der Nähe von Hormuz würde sich auf mehrere Systeme auswirken. Internetverlangsamungen oder Ausfälle in Asien, dem Nahen Osten und Europa, Störungen des Finanzsystems, einschließlich Verzögerungen im Bankwesen, bei SWIFT-Überweisungen und an den Aktienmärkten, Belastung der Cloud-Infrastruktur wie AWS, Google Cloud und großer Rechenzentren, Unterbrechungen im E-Commerce und im digitalen Handel auf allen Kontinenten. Die Reparatur beschädigter Kabel dauert Wochen bis Monate. Satellitenalternativen können das globale Datenvolumen nicht bewältigen und sind daher als Backup ungeeignet. 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
1: Wir werden weiter Verbrenner fahren. Das sieht man auch an Herstellern in Japan. Da setzen alle drauf. Ich meine, gehen Sie mal in die USA und fragen Sie mal, warum fährt denn das Fahrzeug nicht mit AdBlue? Dann sagen die, mit AdWas? Was ist das denn? Da sind wir auch schon wieder dabei. Das ist komplett lächerlich, was wir hier machen in Deutschland. Also das ist abenteuerlich. Und mir geht's einfach darum, dass wir die Technologieoffenheit behalten. Und dann lass uns doch mal gucken, was kommt.
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1: Es gibt ein Getränk, was ich sehr gerne trinke, das ist Koffein. Koffein, also Koffein in Form von Kaffee, ist ein Nervengift. Und ich weiß nicht, ob es bekannt ist, aber kann man auch googeln oder bingen, wenn man mal anschaut, was Netzbau, wenn man Spinnen Koffein gibt, ich weiß nicht, ob das Experiment kennt, da hat man Spinnen verschiedene tatsächliche Drogen gegeben, also von Heroin, LSD und so weiter, alles mögliche, die ganz schlimmen Sachen. Und die Netze, die am zerstörerischsten aussehen, sind die Netze, wo Spinnen Koffein bekommen haben. Das ist erstaunlich, hat mich dann auch sehr nachdenklich gemacht.
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1: Natürlich auch die normale Verteidigung, zum Beispiel durch eine normale Bewaffnung, die ganz wichtig ist, die ich aus meiner Sicht dem Volk nicht vorenthalten würde.
2: Du meinst aber keine Messer?
1: Nein, normalerweise auch Messer. Die Frage ist ganz einfach, Messer töten ja keine Menschen. Auch Pistolen töten keine Menschen. Menschen töten Menschen. Und das ist der Punkt. Und hier müssen wir aber in diesem sensiblen Thema weit mehr ausholen, denn so plump, wie das jetzt gerade klingt, meine ich es nicht.
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0: 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Mit dem Inkrafttreten des Mercosur-Abkommens wächst die Sorge vor mehr günstigen Agrarimporten aus Südamerika in europäischen Supermärkten. Besonders im Fokus steht Rindfleisch aus Argentinien und Brasilien, das nach Ansicht von Kritikern deutschen und europäischen Landwirten Konkurrenz bei besonders lukrativen Fleischstücken machen könnte. Landwirtschaftsvertreter warnen deshalb vor erheblichem Preisdruck auf europäische Erzeuger. Sie kritisieren, dass südamerikanische Produzenten unter deutlich niedrigeren Umwelt-, Lohn- und Produktionsstandards arbeiten und dadurch günstiger anbieten können. Ob Verbraucher tatsächlich deutlich sinkende Preise sehen werden, ist unter Experten außerdem umstritten, da der Handel sich die Mehrgewinne wahrscheinlich einstecken wird. Angesichts wachsender Energieunsicherheit und steigenden wirtschaftlichen Drucks wird in Deutschland wieder offen über eine strategische Zukunft der Braunkohle diskutiert. Damit gerät selbst der bislang beschlossene Kohleausstieg zunehmend unter Druck. Der Energiekonzern Leak prüft laut Bericht Modelle, um Braunkohle über die bisherigen Ausstiegspläne hinaus im Energiesystem zu halten. In internen Papieren wird Braunkohle dabei als Made in Germany und als möglicher Bestandteil nationaler Versorgungssicherheit beschrieben. Diskutiert werden unter anderem Sonderregeln beim CO2-Handel, Sicherheitsreserven für Kraftwerke und staatlich gestützter Industriestrom. Kritiker warnen jedoch, solche Ausnahmen würden zentrale Prinzipien der Klimapolitik untergraben. Verteidigungsminister Boris Pistorius hat die angekündigte Reduzierung der US-Truppenpräsenz in Deutschland heruntergespielt. Der Abzug von rund 5000 amerikanischen Soldaten sei absehbar gewesen und ändere nichts an der grundsätzlichen militärischen Partnerschaft mit den Vereinigten Staaten. Zuvor hatte das Pentagon bestätigt, dass der Rückzug innerhalb der kommenden 6 bis 12 Monate erfolgen soll. Hintergrund sind neue Spannungen zwischen Washington und Berlin nach scharfer Kritik von US-Präsident Donald Trump an der Bundesregierung. Das Pentagon hat mit den führenden Entwicklern künstlicher Intelligenz in den USA eine Vereinbarung über den militärischen Einsatz ihrer Systeme getroffen. Technologien von SpaceX, OpenAI, Google, Nvidia und anderen Unternehmen werden sowohl in Kampfoperationen als auch in Aufklärungsaufgaben eingesetzt. Zuvor hatte das US-Verteidigungsministerium das Unternehmen Anthropic, das sich mit der Entwicklung von KI befasst, als Bedrohung für die Lieferketten eingestuft und seine Geschäftsbeziehungen zu dem Unternehmen de facto beendet, da das Unternehmen seine KI nicht für militärische Zwecke zur Verfügung stellen wollte. Trump ordnete allen Bundesbehörden an, keine Produkte des Unternehmens mehr zu verwenden. 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
1: Diese Klimawandelgeschichte ist völlig halt absurd, ja, weil letztendlich darf ich ja gar nichts mehr, wenn ich danach gehe. Und das so richtig innerlich machen das viele Leute schon nicht mehr mit. Aber irgendwann kommt dann sicherlich der Punkt, dieser Kipppunkt. Und der kann dann, das haben früher Wissenschaftler auch zum Beispiel bei dem Fall der Sowjetunion gesehen. Diese öffentliche Meinung, die kann innerhalb von wenigen Minuten kippen. Und dann ist auf einmal ein System, was vorher unverrückbar schien, nicht mehr haltbar, weil die Akzeptanz weg ist. Das war bei der Sowjetunion übrigens der Moment, das konnte man ziemlich klar rausfinden, als Jelzin auf den Panzer gestiegen ist in Moskau. Das ist der Moment, wo in der Sowjetunion die öffentliche Meinung gekippt ist, von die Sowjetunion wird immer bestehen zu, die Sowjetunion ist fertig. Nicht weniger als ein Jahr später war sie auch weg. Und ganz ähnlich wird das hier passieren.
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1: Und wenn dann eben der amerikanische Präsident vorm Bundeskanzler der versammelten Mädchenjournalie erklärt, dass es durchaus Mittel gibt, Nord Stream 2 zu beenden. Ja, und selbst auf Nachfrage, wie denn die Amerikaner das bewerkstelligen wollen, weil sie haben ja gar keine Hoheit darüber. Es ist weder ihre Pipeline, noch ist es in ihren Gewässern, wie um alles in der Welt. Wie hat er denn das jetzt gemeint, was er gesagt hat?
2: Wir können das schon.
1: Ja, ja. Da gibt's nur, glauben Sie mir, wir haben da schon unsere Mittel. Und der deutsche Bundeskanzler steht daneben und grinst das einfach nur ab. Der hat keine Nachfrage. So, wie meinen Sie denn das jetzt hier? Wie Sie haben Mittel, unsere Infrastruktur zu zerstören? Ja. Da gab es ja gar keine Nachfrage. Und das sagt eigentlich alles. Ja.
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1: Und dem liegt die Vorstellung zugrunde. Gibt es schöne Texte von Frédéric Bastiat, der sagt, wir organisieren den Staat so, dass er uns alle, die wir hier zusammen sind, vor uns selber schützt und gegen die da draußen. Aber dann sind wir sicher und dann ist nicht der Schwächste das letzte Glied der Kette, der immer wieder verprügelt wird.
2: Sondern dann regiert das Recht. Ja, das ist ja auch
1: in dem Moment
2: im
1: kommt
2: Grunde
1: the rule of law, genau, aus dem englischen Bereich. Mhm. Und das ist das, was wir den Rechtsstaat nennen in kontinentaleuropäischer Vorstellung. Dass man sozusagen ein Buch aufschlagen kann und sagen kann, das ist mein Kreis, das ist dein Kreis. Und wenn das nicht funktioniert, kann ich ein Gericht anrufen und das Gericht findet das Recht, spricht das Recht und setzt es dann schlimmstenfalls auch durch, wenn das nicht freiwillig befolgt wird.
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0: 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Die Universität Wien hat dem Mathematikprofessor Rudolf Taschner kurzfristig die Verleihung des goldenen Doktordiploms entzogen. Die Ehrung war bereits geplant und wurde erst wenige Wochen vor der Verleihung abgesagt. Der Universitätssenat begründete den Schritt mit Taschners Aussagen zu Klimawandel, Gender und Postcolonial Studies sowie Fragen der Wissenschaftsfreiheit. Dabei betont die Universität ausdrücklich, dass seine fachlichen Leistungen unbestritten seien. Außer Frage stehen seine besonderen wissenschaftlichen Verdienste. Beanstandet werden ausschließlich seine öffentlichen Positionierungen. Taschner hatte den Klimawandel unter anderem als Scheinproblem bezeichnet und Fördergelder für ein Gender-Dekolonisationsprojekt als verbranntes Geld kritisiert. Die US-Botschaft in London hat eine Sicherheitswarnung herausgegeben und Amerikaner in Großbritannien zu erhöhter Vorsicht im öffentlichen Raum aufgerufen. Es heißt, ein Terroranschlag sei sehr wahrscheinlich. Die Warnung erfolgt, nachdem die britischen Behörden die nationale Terrorwarnstufe auf Ernst angehoben haben. Der US-Billigflieger Spirit Airlines hat am Samstag den Betrieb komplett eingestellt. Nach dem Scheitern der Insolvenzverfahren wurden alle Flüge gestrichen und der Kundenservice beendet. Die Entscheidung trifft rund 17.000 Mitarbeiter, die nun arbeitslos sind. Für die gesamte Branche in den USA wird erwartet, dass die Ticketpreise durch den Wegfall des Billigfliegers steigen werden. Bis zuletzt gab es Hoffnungen auf ein Rettungspaket durch die US-Regierung unter Donald Trump. Doch die Verhandlungen mit Gläubigern scheiterten am Freitag. Präsident Trump erklärte dazu am Freitag, dass man zwar nach Lösungen gesucht habe, aber ohne einen guten Deal keine Institution gerettet werden könne. Die Gläubiger lehnten den Vorschlag ab, da dieser der Regierung die Mehrheit der Anteile übertragen hätte. Nach zwei Vorfällen an Moscheen in Berlin und Bayern laufen Ermittlungen der Behörden. In Berlin sprühte ein Mann Reizgas in einer Moschee im Stadtteil Gesundbrunnen und geriet anschließend mit Besuchern in eine körperliche Auseinandersetzung. Im bayerischen Memmingen wurde eine Moschee der türkisch-islamischen Gemeinde mit Tierblut beschmiert und ein Schweinekopf auf ein Halbmondsymbol gesteckt. Die Täter entkamen unerkannt. 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
1: Dass wir eben genau das wertschätzen, was ist uns wichtig, wozu dient das? Also mehr Bewusstsein reinbringen, alles, was wir machen. Also es geht nicht darum, was wir machen, sondern wie wir es machen, mit wie viel Bewusstheit und eben auch gerade den Selbstwert. Wie viele Leute denken, sie sind nicht gut genug. Und wir denken, das sind diese ganzen unhinterfragten Glaubenssätze, die uns beschäftigen und die dann das Geld mit belasten. Und wenn wir da aber eine neue Einstellung dazu haben und das etwas Tolles, ein Mittel zur Freiheit, wir können damit Projekte unterstützen, die wir toll finden, dann haben wir eine ganz andere Motivation, Geld zu verdienen, als wenn es jetzt nur ist, um irgendwie zu überleben, um wieder runden zu kommen.
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1: Also es kann keiner wollen, zumal es nicht kalkulierbar ist. Aber falls jemand das tatsächlich denkt, ich gehe nicht davon aus, auch Verarschung letztlich, oder halten die uns für blöd. Du überlebst vielleicht den Nuklearkrieg, aber nicht den nuklearen Winter, der ja dann Wochen, Monate, Jahre geht. Das heißt, danach sterben ja der Rest, weil die Sonne verdunkelt, die Ernten fallen aus. Und ich glaube, dann fällt auch dein Personal aus. Das wird ja immer vergessen. Du kannst das Personal ja nicht mehr bei der Laune halten. In 20 Jahren, wenn du hier rauskommst, so lange musst du hier den Affen machen, wird es eine schöne neue Welt. Dann, die haben ja immer 1:100 Bodyguards, die werden sich an der Speisekammer, gut, und dann ist Bill Gates hat auch nichts mehr, wieso, muss ich machen. Also ich glaube, das funktioniert alles nicht, da will man uns mit einschüchtern. Also von daher ist es der verzweifelte Versuch, auch, es gab ja immer die Bestrebung einer europäischen Armee, aber es funktioniert nicht mehr. Du kannst diese Kriege so nicht mehr führen, weil wir haben es letztendlich mit Kriegen zu tun, wo große Armeen auf großen Schlachtfeldern nicht mehr vorkommen, sondern es sind heute letztendlich Mikrowaffen. Es gibt Abwehrraketen, die Flugzeugträger kaputt machen, Hyperschallraketen, die überall einschlagen können, die in deine Atomkraftwerke einschlagen. Also in einem Europa, was hochindustrialisiert ist, da musst du nur BASF treffen, da ist halb Frankfurt nicht mehr bewohnbar. Das ist ja jedem klar, der für 5 Cent Grips im Kopf hat, und es ist nicht kalkulierbar.
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1: Dann gab es ja die große, diese Tavistock-Klinik, die in London stand, wo als erstes, glaube ich, in Europa diese Umoperationen an Teenagern durchgeführt werden. Die ist inzwischen geschlossen. Und nicht, weil die kein Geld verdient haben, sondern weil es so viele Prozesse gibt gegen die Ärzte, die dort gearbeitet haben, diese Operationen durchgeführt haben. Und weil sich so viele dieser jungen Menschen, die das an sich machen haben, diese Verstümmelung, kann ja gar nicht anders sagen, das ist ja Kindesmissbrauch im großen Ausmaß. So viele der jungen Menschen, die das hinterher gemacht haben, haben sich hinterher umgebracht.
2: Nur in Deutschland, da ist das immer noch ganz normal. Ja, selbst das Regenbogenportal der Bundesregierung fordert Kinder auf, sich darüber Gedanken zu machen, ob sie nicht vielleicht im falschen Körper sind.
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0: 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Europäische Nutzfahrzeughersteller bauen ihr Engagement im Verteidigungssektor massiv aus und entwickeln klassische Lastwagen zunehmend zu militärischen Hightech-Plattformen weiter. Damit erschließt sich für die Branche ein lukrativer neuer Wachstumsmarkt. Im Fokus stehen digital vernetzte Militärfahrzeuge, die Kommunikationstechnik, Drohnenanbindung, Schutzsysteme und perspektivisch autonome Funktionen in einem Einsatzsystem vereinen. Daimler Truck arbeitet dafür bereits mit dem Drohnenhersteller Quantum Systems zusammen. Auch andere Hersteller investieren stark in neue Militärplattformen. DAF, Tatra und VDL präsentierten zuletzt neue gepanzerte Geländelastwagen für anspruchsvolle Einsätze im Gefechtsraum. Branchenbeobachter sehen darin einen strategischen Umbau der europäischen Industrie. Der Verteidigungssektor entwickelt sich für Hersteller zunehmend zu einem Schlüsselmarkt. Verteidigungsminister Boris Pistorius hat die angekündigte Reduzierung der US-Truppenpräsenz in Deutschland heruntergespielt. Der Abzug von rund 5000 amerikanischen Soldaten sei absehbar gewesen und ändere nichts an der grundsätzlichen militärischen Partnerschaft mit den Vereinigten Staaten. Zuvor hatte das Pentagon bestätigt, dass der Rückzug innerhalb der kommenden 6 bis 12 Monate erfolgen soll. Hintergrund sind neue Spannungen zwischen Washington und Berlin nach scharfer Kritik von US-Präsident Donald Trump an der Bundesregierung. Angesichts wachsender Energieunsicherheit und steigenden wirtschaftlichen Drucks wird in Deutschland wieder offen über eine strategische Zukunft der Braunkohle diskutiert. Damit gerät selbst der bislang beschlossene Kohleausstieg zunehmend unter Druck. Der Energiekonzern Leak prüft laut Bericht Modelle, um Braunkohle über die bisherigen Ausstiegspläne hinaus im Energiesystem zu halten. In internen Papieren wird Braunkohle dabei als Made in Germany und als möglicher Bestandteil nationaler Versorgungssicherheit beschrieben. Diskutiert werden unter anderem Sonderregeln beim CO2-Handel, Sicherheitsreserven für Kraftwerke und staatlich gestützter Industriestrom. Kritiker warnen jedoch, solche Ausnahmen würden zentrale Prinzipien der Klimapolitik untergraben. Mit dem Inkrafttreten des Mercosur-Abkommens wächst die Sorge vor mehr günstigen Agrarimporten aus Südamerika in europäischen Supermärkten. Besonders im Fokus steht Rindfleisch aus Argentinien und Brasilien, das nach Ansicht von Kritikern deutschen und europäischen Landwirten Konkurrenz bei besonders lukrativen Fleischstücken machen könnte. Landwirtschaftsvertreter warnen deshalb vor erheblichem Preisdruck auf europäische Erzeuger. Sie kritisieren, dass südamerikanische Produzenten unter deutlich niedrigeren Umwelt-, Lohn- und Produktionsstandards arbeiten und dadurch günstiger anbieten können. Ob Verbraucher tatsächlich deutlich sinkende Preise sehen werden, ist unter Experten außerdem umstritten, da der Handel sich die Mehrgewinne wahrscheinlich einstecken wird. 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
1: Dann haben die festgestellt, dass sie plötzlich Übereinstimmung mit konservativen Frauen hatten, die sich selbst nie als Feministin bezeichnen würden, die aber genauso als Mütter für Rechte der Frauen kämpfen. Das heißt, wir hatten plötzlich Überschneidungen in der digitalen Welt erstmal und dann auch in der realen Welt von Interessengruppen, die man klassischerweise in diesem Land nie zusammenbekommen hätte, die sich da aber gefunden haben. Und das bringt mich dazu zu sagen, ich bin ein großer Freund davon, dass es ein vielfältiges Angebot gibt, und zwar sozusagen in allen Lebensbereichen, weil die Menschen, die von etwas angetrieben werden, sich nicht bei allen Themen finden werden, aber sie werden sich vielleicht bei ein oder zwei Themen finden. Und wir müssen nur lernen, nicht nur den Konsens toll zu finden, das ist ja menschlich, sondern den Dissens auszuhalten.
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1: Wirklich so, aber ich meine, der Herr Habeck hat ja nur einiges auch als Politiker gemacht und verantwortet. Und ich glaube, das spüren wir natürlich auch alle im täglichen Leben so ein bisschen. Also ich meine, wir haben wirtschaftliche Probleme en masse. Das wird er mit einem Lächeln nicht wegkriegen. Und ich denke mal, die Leute sind nicht so blöd, wie viele denken. Ich glaube, dass das schon sehr, sehr gewirkt hat, was da in den letzten 2-3 Jahren passiert ist. Und ich denke mal, da kann er so viele Küchentische besuchen, wie er will. Da kommt er nicht über die gute Linie drüber.
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1: Grauen Striche, das ist die Obergrenze der erwarteten Sterbefälle und die Untergrenze. Ja, und da wir ja 3 Jahre eine Pandemie hatten, also nicht nur 2020 im März, da hatten wir ja auch keine, aber wir haben so getan, als hätten wir eine, würde ich jetzt erwarten, dass irgendwelche Ausschläge in Bergamo stattfinden. Haben sie aber nicht. Das kann man hier sehen. Und das war der Anlass, wo ich gesagt habe, ich zweifle daran. Und natürlich, wenn man eine Pandemie nur so tut, als wäre sie da, dann kann ich ja überlegen, was machen sie dann? Lassen sie die Leute dann wirklich sterben oder machen sie lieber statistische Tricks? Und ich habe mich für statistische Tricks entschieden. Und ich kann das ja nicht beweisen, weil ich dafür ja die Zahlen anzweifeln muss von der Behörde. Und das kann ich nicht, weil ich gar keine offiziellen Zugänge habe, um das nachzufragen. Also reifte in mir der Gedanke zu sagen, ich möchte gerne nachzählen. Und das kann man nur auf dem Friedhof.
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0: 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Südkorea prüft laut einem Bericht der Korea Times eine Beteiligung an internationalen Militäreinsätzen zur Sicherung der Straße von Hormus. Hintergrund ist die massive Abhängigkeit des Landes von den Öllieferungen durch die strategische Meerenge. Rund 70% der südkoreanischen Rohölimporte passieren die Route zwischen Iran und Oman. Seoul verhandelt demnach sowohl über eine neue US-geführte Sicherheitsmission als auch über ein separates europäisches Vorhaben unter Führung von Großbritannien und Frankreich. Grüne, SPD und Linke kehren der Online-Plattform X geschlossen den Rücken. Damit wollen sie ein Zeichen gegen Desinformation setzen. Die Parteiaccounts sollen deaktiviert werden. X ist in den letzten Jahren im Chaos versunken. Politische Debatten leben vom Austausch der Menschen. X hingegen fördert zunehmend Desinformation, heißt es in einer Erklärung. Betroffen sind demnach sowohl die offiziellen Accounts der Parteien als auch die privaten Accounts führender Vertreter. Die drei Parteien wollen auch ihren Mitgliedern und Parteigliederungen den Rückzug von X empfehlen. Die NATO führt laut einem Bericht des Guardian vertrauliche Gespräche mit Drehbuchautoren, Regisseuren und Produzenten aus Europa und den USA. Ziel der Treffen sei offiziell ein Austausch über die Sicherheitslage und die Arbeit des Bündnisses. Kritiker werfen der Allianz jedoch vor, gezielt Einfluss auf künftige Film- und Fernsehproduktionen nehmen zu wollen. Die NATO weist die Vorwürfe zurück und spricht von einem regulären Informationsaustausch auf Wunsch von Branchenvertretern. Beobachter sehen dennoch einen weiteren Hinweis darauf, wie stark geopolitische Akteure inzwischen versuchen, kulturelle Narrative und öffentliche Wahrnehmung strategisch mitzuprägen. Nachdem ein Autofahrer ein Bremsmanöver wegen eines Kindes gemacht hatte, wird er, scheinbar vom Vater, in seinem Auto angegriffen. Der vermeintliche Vater des Kindes zertrümmerte die Autoscheibe und trat dem Fahrer in Gesicht und die Rippen. Anschließend flüchtete er zu Fuß. Die Polizei sucht nun nach einem etwa 1,90 Meter großen, schlanken Mann mit südländischem Erscheinungsbild, kurzen schwarzen Haaren und Bart, bekleidet in Schwarz. Bei ihm war eine Frau mit weißem Kleid und Kopftuch. Zeugen werden gebeten, sich bei der Polizei Arnsberg zu melden. 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
1: Ich würde von Ihnen gerne mal so jetzt nach knapp 3 Jahren erfahren, wie viel von dem, was Sie da damals vorausgesagt haben, ist denn tatsächlich eingetreten? Und gab es auch Punkte, wo Sie sich geirrt haben?
2: Ich habe es unterschätzt damals noch, was da läuft. Also ich denke schon, dass ich grundsätzlich die richtig lag mit der Einschätzung. Und dass der PCR-Test benutzt wurde, praktisch um die Fälle zu produzieren, vor denen wir dann Angst haben sollten. Dass Menschen umgebracht wurden und geschädigt wurden durch falsche Medikation, die uns dann als Opfer einer Seuche dann vorgeführt wurden. Dass mithilfe der Medien dieses ganze Theater inszeniert wurde. Aber ich habe nicht gedacht, dass die Korruption unserer Institutionen so perfekt vorbereitet war. Das habe ich überhaupt nicht für möglich gehalten.
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